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1: Im Studio Tina Schabenstiel, guten Morgen. Bundesinnenminister Alexander Dobrindt hat den Drohnenvorfall am Leipziger Flughafen als versuchten Anschlag gewertet. Er hat zudem von einem neuen Bedrohungsszenario gesprochen und darauf hingewiesen, dass die Drohne mit Sprengstoff bewaffnet war. Vor dem Oberlandesgericht wird heute ein Urteil im Prozess um den tödlichen Autoanschlag auf eine Demonstration im vergangenen Jahr erwartet. Der mutmaßliche Täter soll im Februar 2025 in das Ende eines Demonstrationszugs in der Münchner Seidelstraße gerast sein. Dabei sind 2 Menschen ums Leben gekommen. 44 weitere wurden teils schwer verletzt. Der Nürnberger U-Bahnhof Röthenbach kann ab heute wieder von der U2 angefahren werden. Für die nächsten 2 Wochen fährt sie im 10-Minuten-Takt die Haltestelle an. Gianni Infantino bleibt offenbar weiterhin Chef des globalen Fußballverbandes FIFA. Die Spitze der FIFA hat ihm gestern trotz der umstrittenen Investorenpläne bei einer Krisensitzung in Marokko volle Rückendeckung gegeben. Das waren die Max Neo Schlagzeilen. Die nächsten ausführlichen Nachrichten gibt es dann in einer Stunde.
2: Danke, Tina.
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2: 24 Grad hat es bei Hinterrosenau, 24 sind es auch im Luitpoldhain. Heute bekommen wir ganz viel Sonne, wenig Wolken, dafür aber kräftigen Wind und Temperaturen bis zu 30 Grad.
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2: Da habe ich nur eine Meldung für euch. Vorsicht auf der A6 Nürnberg Richtung Pilsen. Zwischen Altdorf-Leinburg und Alfeld liegt ein Plastikteil auf der Fahrbahn.
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2: Die stehen in Nürnberg in der Fischbacher Hauptstraße und an der Radrunde, in Fürth in der hinteren Straße. Und dann haben wir noch eine Abstandsmessung auf der A3 zwischen Nürnberg Nord und Erlangen-Tennenlohe. Wenn ihr jetzt noch Blitzer oder Stau gesehen habt, dann ruft uns gerne an oder schickt uns eine WhatsApp an die 0911 810 9000 oder schreibt uns eine Nachricht in unserer Max Neo App. Ich wünsche

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0: Hi, ich wünsche euch einen schönen Donnerstagmorgen und einen guten Start in den Tag. Damit der auch schön entspannt ist, habe ich verträumten Indie-Pop aus Bamberg für euch. Das Duo Kauberg macht zwar erst seit letztem Jahr Musik, aber sie haben schon eine EP rausgebracht und spielen auf kleineren Festivals. Wie ihre Musik klingt und wie aus einem versehentlich eingepackten Mikrofon eine Band wurde, das hört ihr in 14 Minuten hier auf Max Neo.

0: Who I Am von Of Man and Deer aus Nürnberg hier auf Maxneo. Habt ihr Bock, die regionale Musikszene besser kennenzulernen? Dann seid ihr bei uns genau richtig. Wir spielen Indie-Pop, Indie-Rock und eben auch Bands aus Franken. Kauberg ist ein Sängerduo aus Bamberg, das seit letztem Jahr zusammen Musik macht. Dabei kennen sich Simon und Konrad erst seit kurzem. Simon hat uns erzählt, wie ihr Duo entstanden ist.
1: Also es war damals so, wir haben auf einer Hochzeit gespielt mit unseren beiden anderen. Ich habe noch eine andere Band, Rooms in Brooklyn, und Connor damals mit seiner Band, und wir haben dann ein Mikro eingepackt von Connors Band, und dann habe ich gefragt, so, okay, hey, wem kann ich denn dieses Mikro mal vorbeibringen, beziehungsweise wir wurden gefragt, hey, Mikro fehlt, habt ihr das? Und ich so, ah ja, wir haben da was. Ja, und dann bin ich vorbeigefahren und dachte, ich lang so kurz rein, und dann aus dem kurz reinlangen war irgendwie so eine halbe Ewigkeit. Also ich denke mal so 4-5 Stunden waren wir dann da bei einem leckeren Getränkchen und haben dann ein bisschen gequatscht über Mucke und haben uns sehr gut verstanden.
0: Seitdem machen Simon und Konrad gemeinsam Indie-Pop mit sanften Klängen und gefühlvollen Texten. Im Frühjahr haben sie einige ihrer Songs in eine EP gepackt und damit ihre ersten Songs rausgebracht. Die EP heißt Kauberg, also so wie der Name des Duos.
1: Kauberg ist letztendlich einfach der Name der Straße, in der wir recorden und kreativ sind, sage ich mal. Aber wir sind sehr happy mit dem Namen. Die Leute fragen oft, was hat's mit dem AE auf sich? Seid ihr irgendwie aus Skandinavien oder so? Nee, sind wir nicht. Sieht aber cool aus, finden wir.
0: Auf der EP ist auch der Song Dreaming. Er handelt von persönlicher Entwicklung und dem Überwinden von Ängsten.
1: Hi, ich bin Simon von Kauberg und ihr hört unseren Song Dreaming auf Maxneo.

0: Was haben Materia, Vicky Leandros und die Broilers gemeinsam? Sie sind alle auf einem Album drauf, und zwar auf dem letzten Studioalbum der Toten Hosen. Es heißt Trink aus, wir müssen gehen und ist unser Max Neo Album der Woche. Das heißt, wir stellen es euch kurz vor und spielen dann jeden Tag einen anderen Song daraus. Das Album besteht aus zwei Discs, also zwei verschiedenen Platten. Einer mit 9 Songs, das Trink aus, wir müssen gehen. Und einer mit lauter Features, das Bonusalbum. Das heißt, alles muss raus. Darauf sind 25 Coversongs. Frontsänger Campino erzählt, was sie sich bei dem Bonusalbum gedacht haben.
1: Es gab für das Bonusalbum Alles muss raus eigentlich überhaupt gar keine Kriterien, außer dass wir uns wie auf so einer Spielwiese benommen haben. In jede Richtung geprescht. Wir wollten einfach all die Leute treffen und mit denen arbeiten, die uns vorher durch den Rost gegangen sind oder mit denen es in der Vergangenheit so gut war, dass wir das nochmal wiederholen wollten. Oder es sind schlicht und ergreifend auch Freunde gewesen, die uns sehr nah standen. Also in jedem Fall 25 Würdigungen von Liedern, die wir alle selber gerne geschrieben hätten. Und auch von diesen Leuten, die einfach fantastisch sind und vor denen wir unseren Hut ziehen.
0: Sie haben diese Lieder zusammen mit den OriginalinterpretInnen oder ihren eigenen WegbegleiterInnen gecovert. Dabei ist es nicht darum gegangen, die Lieder neu zu interpretieren oder sie zu verändern. Es soll eher eine Hommage an die Originale sein. Ein Song, den sie auf dem Album covern, ist Forever Young von der Band Alphaville. Sie singen ihn gemeinsam mit Marianne Gold, dem Frontsänger von Alphaville. Wie das klingt, hört ihr jetzt auf Max Neo. Die Toten Hosen und Marianne Gold mit Forever Young.

0: gleich 9.47 Uhr. Ihr hört Maxneo Startklar mit Lena. Ein teures Produkt ist kaputt, doch nicht immer gibt es eine Garantie. Statt die Geräte wegzuschmeißen und neu einzukaufen, könnt ihr es jetzt den HerstellerInnen zurücksenden und einen Anspruch auf Reparatur bekommen. Seit dem 31. Juli ist nämlich das neue Gewährleistungsrecht in Kraft getreten. Dazu ist jetzt Maxneo-Redakteurin Paula im Studio. Hallo Paula.
1: Hallo, schön hier zu sein.
0: Welches Ziel wird denn konkret mit dem Gewährleistungsrecht verfolgt und welche Vorteile haben wir VerbraucherInnen dadurch?
1: Das große Ziel ist der langfristige Umweltschutz. Statt den Elektromüll wegzuwerfen und neue Geräte zu kaufen, kann man sie einfach nochmal benutzen. Das trägt zum Umweltschutz bei, da die Überproduktion eingedämmt werden kann. Falls das Gerät nicht mehr repariert werden kann, kann der Verbraucher sich entweder ein neues vom Hersteller liefern lassen oder auf konkreten Wunsch ein aufbereitetes Gerät bestellen.
0: Das neue Recht auf Reparatur ist auf bestimmte Geräte begrenzt. Geräte wie Uhren sind noch nicht vom Recht auf Reparaturen betroffen. Paula, auf welche Geräte ist das Gesetz denn begrenzt und was müssen wir in Bezug auf die unterschiedlichen Geräte dann auch beachten?
1: Das Gesetz gilt für große Geräte wie Geschirrspüler und Kühlschränke, aber auch für Fernseher, Bildschirme und Waschmaschinen sowie Wäschetrockner, Handys und Tablets. Diese können dann wieder innerhalb von 2 Jahren nach dem Kauf an den Hersteller zurückgesendet werden. Dieser hat Ersatzteile für alle der verkauften Geräte zu haben. Das Gesetz gilt aber auch für Staubsauger, Staubsaugroboter und bestimmte Batterien sowie Akkus und Datenspeicher. Hierbei gilt jedoch, dass der Hersteller nicht die Auflage hat, Ersatzteile zu besitzen. Weiterhin soll in Zukunft noch weitere Geräte folgen, bei denen die Verbraucher Gebrauch des Gewährleistungsrechts machen können.
0: Was müssen wir denn beim Gebrauch des Gewährleistungsrechts noch beachten?
1: Das Gesetz greift nur bei Geräten, die nach dem 31. Juli 2026 gekauft wurden. Wenn das Gerät durch Eigenverschuldung kaputt gegangen ist, wird ebenfalls keine Rückerstattung gewährleistet. Nachdem das Gerät bereits repariert wurde, greift das Recht auf Reparatur noch 12 Monate weiter. Auch ist die Reparatur der Geräte nicht kostenlos. Es gibt ein Entgelt für die Reparatur. Allerdings müssen die Hersteller angemessene und typische Reparaturpreise vorher auf ihrer Website hochladen.
0: Welche Schwierigkeiten könnte es denn in Bezug auf das Gewährleistungsrecht für uns VerbraucherInnen geben?
1: Der Verbraucher muss den Überblick über Zuständigkeiten, Fristen und Kosten behalten. Auch muss er im Auge behalten, wie lange das Recht auf Reparatur gegenüber des Herstellers eingefordert werden kann.
0: Also wenn ihr elektronische Geräte nach dem 31. Juli 2026 gekauft habt, könnt ihr befristet Gebrauch vom Recht auf Reparatur machen. Das gilt nicht für alle Geräte und ist auch kostenpflichtig. Danke für die Infos, Paula.
1: Gerne.

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1: Im Studio Emily Kehrer. Guten Morgen. Bundesinnenminister Alexander Dobrindt hat den Drohnenvorfall am Flughafen Leipzig-Halle als versuchten Anschlag bezeichnet. Die Drohne war in der Nacht auf Mittwoch entdeckt worden. Sie war mit Sprengstoff ausgestattet und konnte offenbar von der Drohnenabwehr nicht erkannt werden. Dobrindt hat einen Amateur als Täter ausgeschlossen und von fremden Mächten gesprochen. Wer hinter dem Vorfall steckt, ist noch unklar. Die Generalstaatsanwaltschaft Dresden und das Landeskriminalamt ermitteln. Vor dem Oberlandesgericht München wird heute ein Urteil im Prozess um den tödlichen Autoanschlag auf eine Demonstration im vergangenen Jahr erwartet. Der mutmaßliche Täter ist im Februar 2025 in das Ende eines Demonstrationszugs in der Münchner Seidelstraße gerast. Dabei sind 2 Menschen ums Leben gekommen. 44 weitere wurden teils schwer verletzt. Oliver Urbanke berichtet.
2: Die Verteidigung fordert höchstens 15 Jahre Haft und die Unterbringung in einer psychiatrischen Klinik und begründet das unter anderem damit, dass der Angeklagte aus ihrer Sicht an Schizophrenie leide. Ein Gutachter hatte das ausgeschlossen. Der 25-jährige Angeklagte nutzte zwar das letzte Wort, bedankte sich beim Gericht. Eine Erklärung für den mutmaßlich islamistisch motivierten Anschlag lieferte er aber nicht. Die Bundesanwaltschaft fordert lebenslange Haft und die Feststellung der besonderen Schwere der Schuld. Damit wäre eine Entlassung nach 15 Jahren nicht möglich.
1: Der Nürnberger U-Bahnhof Rödenbach wird ab heute wieder von der U2 angefahren. Für die kommenden 2 Wochen fahren die Bahnen voraussichtlich dort im 10-Minuten-Takt. Zwischen Hohe Marter und Rödenbach ist grundsätzlich ein Pendelverkehr eingerichtet. Auf dem übrigen Abschnitt der U2 gilt der normale Fahrplan. Frühmorgens und spätabends fahren die Züge ohne Umstieg bis Rödenbach durch. Der FIFA-Präsident Gianni Infantino kann vorerst mit dem Rückhalt der Verbandsspitze rechnen. Bei einer Krisensitzung gestern in Marokko hat sich die FIFA-Führung trotz der umstrittenen Investorenpläne hinter ihn gestellt. Die FIFA wollte Teile einer neuen Firma an Investoren verkaufen. Diese sollte die WM-Rechte vermarkten. Nach heftiger Kritik hat die FIFA das Vorhaben zurückgezogen. Vor allem aus Europa gibt es dennoch weiter Widerstand gegen Infantinos Amtsführung. Das waren die Max-Neo-Nachrichten. Die nächsten Nachrichten gibt es dann in einer Stunde.
3: Danke, Emily.
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3: 26 Grad hat es bei euch in Katzwang, 26 sind es auch im Friedrich-Ebert-Platz. Heute bekommen wir ganz viel Sonne, wenig Wolken, dafür bei kräftigen Wind und Temperaturen bis zu 30 Grad.
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3: Da habe ich nur eine Meldung für euch und zwar von der A6 Pilsen Richtung Nürnberg. Zwischen Ahlfeld und Altdorf-Leinburg ist der Standstreifen blockiert. Hier läuft nämlich eine Unfallaufnahme.
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3: Die stehen in Nürnberg am Plärrer, auf dem Frankenschnellweg bei Nürnberg-Südring. In

0: Fürth in der hinteren Straße und in Schwabach in der nördlichen Ringstraße. Und es gibt noch eine Abstandsmessung auf der A3 zwischen Nürnberg-Nord und Erlangen-Tennenlohe. Wenn ihr jetzt noch einen Blitzer oder Stau gesehen habt, dann schickt uns doch gerne eine WhatsApp an die 0911 810 9000 oder schreibt uns eine Nachricht in unserer Maxneo-App. Ich wünsche euch eine gute und sichere Fahrt.
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0: Hi, ich wünsche euch einen schönen Donnerstagvormittag. Donnerstag heißt, dass wieder neue Filme in den Kinos anlaufen und da ist für jeden Geschmack was dabei, zum Beispiel ein spannender Horrorfilm oder auch ein neuer Film der Fernsehserie Paw Patrol. Beide Filme stelle ich euch in der nächsten halben Stunde vor. Auf welche Tiere die Paw Patrol diesmal treffen, das hört ihr in 11 Minuten hier auf Maxneo. Vor allem wir für euch ein Duett von Johannes Oerding und Sarah Connor. Das ist ihr Song Märchen aus Hollywood.
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0: Pünktlich zum Start der Sommerferien kommt ein richtig toller Familienfilm in die Kinos. Bei Paw Patrol 3, der Dino-Film, landet die berühmte Hundetruppe durch einen Zufall auf einer Insel mit echten Dinos. Kollege Sebastian Will hat den neuen Animationsfilm für euch unter die Lupe genommen.
1: Die Paw Patrol hat schon Abermillionen Kids auf der ganzen Welt begeistert. Chase, Marshall, Sky und die anderen Welpen landen diesmal auf einer geheimnisvollen Insel.
2: Egal, was uns in diesem Dschungel erwartet, wir sind bereit.
1: Und dann noch die große Überraschung. Auf der Insel leben tatsächlich noch Dinosaurier.
2: Wir sind absolut nicht bereit. Hans, aber ich renne ja. Ich bin ein Bulldogger und ich kann ja gar nicht schneller laufen.
1: Aber dann stellt sich heraus, die Dinos sind Freunde und führen ein friedliches Leben, bis plötzlich gierige Schatzjäger auftauchen.
3: Auf dieser Insel gibt es das weltgrößte Diamantenvorkommen.
4: Komm her, du Prachtstück.
3: Nicht verzagen, einfach in die Luft jagen.
1: Durch die ganzen Explosionen droht dann auch noch der große Vulkan auf der Insel auszubrechen.
5: Sie werden die Insel zerstören!
1: Da hilft nur eins.
5: Wir müssen alle mithelfen.
1: Die Paw Patrol und die Dinos gemeinsam gegen gierige Schatzjäger. Das funktioniert super. Die Dinos sind für Kids auch nicht zu gruselig gemacht. Also viel Spaß mit der Paw Patrol.
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0: Potter-Star Rupert Grint ist wieder auf der großen Kinoleinwand zu sehen, und zwar im spannenden Horrorfilm Nightborn. Mit dem Traum von einer perfekten Familie ziehen Saga und ihr britischer Ehemann John in ein abgelegenes Haus tief im finnischen Wald. Ein Ort, an dem Saga den Großteil ihrer Kindheit verbracht hat. Doch kaum ist ihr Baby geboren, weiß Saga trotz aller Beteuerung ihres Umfelds, dass mit ihrem Sohn etwas ganz und gar nicht stimmt.
1: Morgen früh, wenn Gott will, wirst du wiedergeweckt. Morgen früh, wenn Gott will.
2: Wie wäre es, wenn du aufhörst?
1: Ich gebe hier mein Bestes.
2: Ich weiß, ich will. Ich versuche zu helfen.
1: Ja, aber er will einfach nicht einschlafen.
2: Nein, er will einfach nicht allein sein, oder?
0: Während ihr Ehe zunehmend zu zerbrechen droht, versucht John verzweifelt, seine Frau zu unterstützen. Doch nur Saga erkennt die monströse Wahrheit hinter ihrem Neugeborenen.
1: Wieso willst du mich gar nicht mehr küssen?
2: Was? Ich würde dich am liebsten immer küssen.
1: Aber du tust es nicht.
2: Okay. Das hier ist alles neu und merkwürdig. Und zwar für uns beide. Aber du bist die beste Mutter, die es gibt.
1: Irgendwas stimmt nicht damit.
2: Du meinst, mit ihm. Er reagiert nur etwas empfindlich auf Sonnenlicht.
0: Wenn ihr Lust auf schwarzen Humor, Drama und auch Blut habt, dann ist der Horrorfilm Nightborn der richtige Film für euch. Ihr startet heute in den deutschen Kinos. Auf Max Neo geht's jetzt etwas ruhiger zu. Das ist Dotan mit Diamonds in My Chest.

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0: Kennt ihr das? Es ist Freitagabend, ihr hockt mit Jogginghose und Handy auf der Couch und schaut euch Stories auf Instagram an. In der einen Story seht ihr, wie FreundInnen essen sind, in der nächsten tanzen andere zu Disco-Musik und in einer anderen Story seht ihr eine Kinoleinwand in einem vollbesetzten Saal. Da fragt ihr euch, ob ihr auch etwas unternehmen solltet. Aber eigentlich habt ihr gar keinen Bock auf Menschen. Ihr wollt einfach nur zu Hause sein. Für euch. Genau dieses Gefühl greift Mika Noé in seinem Song »Ich gehe heute nicht unter Leute« auf. Statt dem ständigen Drang, etwas zu erleben oder nichts zu verpassen, geht es hier ums Gegenteil. Nämlich ums Innehalten. Mika Noé stellt das Alleinsein nicht als Einsamkeit dar, sondern als bewusste Entscheidung. Also das nächste Mal, wenn ihr mal wieder nicht rausgehen wollt und euch unsicher seid, ob das okay ist, dann denkt an den nächsten Song. Und damit verabschiede ich mich von euch. Also ciao, macht's gut.
1: Was geht ab? Ich bin Mika Noé und ich wünsche euch jetzt ganz viel Spaß beim Hören von meinem neuen Song »Ich gehöre nicht unter Leute«. Es ist Freitag.

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1: Im Studio Emily Kehrer. Guten Tag. Bundesinnenminister Alexander Dobrindt hat den Drohnenvorfall am Flughafen Leipzig-Halle als versuchten Anschlag bezeichnet. Die Drohne war in der Nacht auf Mittwoch entdeckt worden. Sie war mit Sprengstoff ausgestattet und konnte offenbar von der Drohnenabwehr nicht erkannt werden. Dobrindt hat einen Amateur als Täter ausgeschlossen und von fremden Mächten gesprochen. Wer hinter dem Vorfall steckt, ist noch unklar. Die Generalstaatsanwaltschaft Dresden und das Landeskriminalamt ermitteln. Vor dem Oberlandesgericht München wird heute ein Urteil im Prozess um den tödlichen Autoanschlag auf eine Demonstration im vergangenen Jahr erwartet. Der mutmaßliche Täter ist im Februar 2025 in das Ende eines Demonstrationszugs in der Münchner Seidelstraße gerast. Dabei sind zwei Menschen ums Leben gekommen. 44 weitere wurden teils schwer verletzt. Oliver Urbanke berichtet.
2: Die Verteidigung fordert höchstens 15 Jahre Haft und die Unterbringung in einer psychiatrischen Klinik und begründet das unter anderem damit, dass der Angeklagte aus ihrer Sicht an Schizophrenie leide. Ein Gutachter hatte das ausgeschlossen. Der 25-jährige Angeklagte nutzte zwar das letzte Wort, bedankte sich beim Gericht. Eine Erklärung für den mutmaßlich islamistisch motivierten Anschlag lieferte er aber nicht. Die Bundesanwaltschaft fordert lebenslange Haft und die Feststellung der besonderen Schwere der Schuld. Damit wäre eine Entlassung nach 15 Jahren nicht möglich.
1: Der Nürnberger U-Bahnhof Röthenbach wird ab heute wieder von der U2 angefahren. Für die kommenden zwei Wochen fahren die Bahnen voraussichtlich dort im 10-Minuten-Takt. Zwischen Hohe Martha und Röthenbach ist grundsätzlich ein Pendelverkehr eingerichtet. Auf dem übrigen Abschnitt der U2 gilt der normale Fahrplan. Frühmorgens und spätabends fahren die Züge ohne Umstieg bis Röthenbach durch. FIFA-Präsident Gianni Infantino kann vorerst mit dem Rückhalt der Verbandsspitze rechnen. Bei einer Krisensitzung gestern in Marokko hat sich die FIFA-Führung trotz der umstrittenen Investorenpläne hinter ihn gestellt. Die FIFA wollte Teile einer Firma an Investoren verkaufen. Diese sollte die WM-Rechte vermarkten. Nach heftiger Kritik hat die FIFA das Vorhaben zurückgezogen. Vor allem aus Europa gibt es dennoch weiter Widerstand gegen Infantinos Amtsführung. Das waren die Max-Neo-Nachrichten. Die nächsten Nachrichten gibt es dann in einer Stunde.
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2: Im Studio Emily Kehrer. Guten Tag. Vor dem Oberlandesgericht München wird heute ein Urteil im Prozess um den tödlichen Autoanschlag auf eine Demonstration im vergangenen Jahr erwartet. Der mutmaßliche Täter ist im Februar 2025 in das Ende eines Demonstrationszugs in der Münchner Seidelstraße gerast. Dabei sind 2 Menschen ums Leben gekommen. 44 weitere wurden teils schwer verletzt. Oliver Urbanke berichtet.
3: Die Verteidigung fordert höchstens 15 Jahre Haft und die Unterbringung in einer psychiatrischen Klinik und begründet das unter anderem damit, dass der Angeklagte aus ihrer Sicht an Schizophrenie leide. Ein Gutachter hatte das ausgeschlossen. Der 25-jährige Angeklagte nutzte zwar das letzte Wort, bedankte sich beim Gericht. Eine Erklärung für den mutmaßlich islamistisch motivierten Anschlag lieferte er aber nicht. Die Bundesanwaltschaft fordert lebenslange Haft und die Feststellung der besonderen Schwere der Schuld. Damit wäre eine Entlassung nach 15 Jahren nicht möglich.
2: Schüsse an der Wörterwiese in Nürnberg haben in der Nacht einen Polizeieinsatz ausgelöst. Mehrere Zeugen haben gegen 0.15 Uhr Schussgeräusche gehört und 2 verdächtige Männer beobachtet. Die Polizei ist kurz darauf auf 2 Männer getroffen, die auf die Beschreibung gepasst haben. Weil einer von ihnen nicht auf die Anweisung der Beamten reagierte, haben diese ihre Dienstwaffen gezogen. Der 32-jährige Deutsche hat daraufhin eine Schreckschusswaffe aus der Hose gezogen und auf den Boden gelegt. Bei ihm haben die Polizisten außerdem ein verbotenes Springmesser gefunden. Er ist vorläufig festgenommen worden. Der Nürnberger U-Bahnhof Röthenbach wird ab heute wieder von der U2 angefahren. Für die kommenden 2 Wochen fahren die Bahnen voraussichtlich dort im 10-Minuten-Takt. Zwischen Hohe Martha und Röthenbach ist grundsätzlich ein Pendelverkehr eingerichtet. Auf dem übrigen Abschnitt der U2 gilt der normale Fahrplan. Frühmorgens und spätabends fahren die Züge ohne Umstieg bis Röthenbach durch. FIFA-Präsident Gianni Infantino kann vorerst mit dem Rückhalt der Verbandsspitze rechnen. Bei einer Krisensitzung gestern in Marokko hat sich die FIFA-Führung trotz der umstrittenen Investorenpläne hinter ihn gestellt. Die FIFA wollte Teile einer Firma an Investoren verkaufen. Diese sollte die WM-Rechte vermarkten. Nach heftiger Kritik hat die FIFA das Vorhaben zurückgezogen. Vor allem aus Europa gibt es dennoch weiter Widerstand gegen Infantinos Amtsführung. Das waren die Max Neo Nachrichten. Die nächsten Nachrichten gibt es dann in einer Stunde.
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4: Wir haben 28 Grad und die Sonne scheint. Gegen Nachmittag kann es ein wenig zuziehen und es wird vor allem windig. Am Abend beruhigt sich dann aber wieder alles und wir haben überwiegend klaren Himmel bei Werten um die 27 Grad. Danach kühlt es dann auf um die 18 Grad ab. In den Freitag starten wir dann mit ganz viel Sonne und Temperaturen zwischen 25 und 27 Grad.
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4: Da ist gerade nichts los und ihr habt freie Fahrt.
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4: In Nürnberg auf der Welserstraße, am Plärrer, auf der Leopoldstraße und in der Rednitzstraße. Außerdem blitzt es in Kornburg auf der Kornburger Hauptstraße und in Schwabach auf der nördlichen Ringstraße. Falls ihr noch was gesehen habt, Staus oder Blitzer, dann klingelt einfach durch oder schreibt uns eine WhatsApp. Die Nummer ins Studio, das ist die 0911 810 9000, oder schreibt uns auch gerne über die Max Neo App. Damit wünsche ich euch eine gute, aber vor allem auch sichere Fahrt.
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4: Mit Tina. Hallo und Hallöchen zu unserer gemeinsamen Mittagspause hier auf Max Neo. Vieles ist aktuell einfach nur teuer. Nur den Saunaaufenthalt à la Sonne kriegen wir aktuell sogar gratis. Was alles rund um das angenehme Sommerüberleben gerade teurer, aber auch günstiger geworden ist, das schauen wir uns gleich an. In die Stunde starten wir mit Better Off und Du hast mein Herz gemalt. Ich wünsche euch eine wundervolle Mittagspause.

gleich 11:45. Ihr hört die Max Neo Auszeit mit Tina. Ich mag ja den Sommer. Wirklich. Aber Schlafen ist aktuell die Hölle für mich. Es ist einfach viel zu heiß. Viele haben aktuell mit der Hitze zu kämpfen. Anstatt im Büro oder zu Hause sehen sich die meisten da eher am Badesee oder im Freibad. Doch der Eintritt ins Freibad ist leider auch nicht mehr so günstig wie noch vor ein paar Jahren. Im Gegensatz zum letzten Jahr gab es einen Anstieg von 1,4%. Auch bei der Badebekleidung müssen wir tiefer in die Tasche greifen. Wenigstens das Trinken ist ein wenig günstiger geworden. Der Preis für Mineralwasser war um 5,6% günstiger als im Mai. Aber schaut man sich die Preisentwicklung der letzten 10 Jahre an, sieht man hier auch eher einen deutlichen Anstieg. Auch bei Spaßgetränken wie Cola, Club Mate und Co. zahlt man mittlerweile knapp 60% mehr. Okay, dann doch noch eine Good News zum Schluss. Kopfbedeckungen sind im Gegensatz von vor 6 Jahren einfach nur noch halb so teuer. Und um sich auf Balkonien oder der Terrasse von der Sonne zu schützen, gibt es beim Kauf von Sonnenschirmen auch einen überschaubaren Anstieg. Ja gut, wir sorgen auf alle Fälle für den passenden Soundtrack für sonnige Tage. Und der kommt jetzt von Suffocate mit Superman.

0: Halb eins, ihr die Max Neo Auszeit. Es tut schon weh, viel Geld für ein Produkt auszugeben. Was noch mehr weh tut, wenn das dann auch kaputt geht. Und nicht immer gibt es eine Garantie. Aber seit dem 31. Juli, also letzte Woche, müssen wir unsere Produkte nicht weinend wegschmeißen. Nein, wir haben jetzt einen offiziellen Anspruch auf Reparatur. Denn das neue Gewährleistungsrecht ist in Kraft getreten. Meine Max Neo Kollegin Paula weiß mehr. Hallo Paula.
1: Hallo, schön hier zu sein.
0: Was will man denn da konkret mit dem Gewährleistungsrecht erreichen und welche Vorteile können wir denn erwarten?
1: Das große Ziel ist der langfristige Umweltschutz. Statt den Elektromüll wegzuwerfen und neue Geräte zu kaufen, kann man sie einfach nochmal benutzen. Das trägt zum Umweltschutz bei, da die Überproduktion eingedämmt werden kann. Falls das Gerät nicht mehr repariert werden kann, kann der Verbraucher sich entweder ein neues vom Hersteller liefern lassen oder auf konkreten Wunsch ein aufbereitetes Gerät bestellen.
0: Das neue Recht auf Reparatur ist auf bestimmte Geräte begrenzt. Geräte wie Uhren sind noch nicht vom Recht von Reparatur betroffen. Paula, auf welche Geräte ist das Gesetz denn überhaupt begrenzt und was müssen wir in Bezug auf die unterschiedlichen Geräte denn beachten?
1: Das Gesetz gilt für große Geräte wie Geschirrspüler und Kühlschränke, aber auch für Fernseher, Bildschirme und Waschmaschinen sowie Wäschetrockner, Handys und Tablets. Diese können dann wieder innerhalb von 2 Jahren nach dem Kauf an den Hersteller zurückgesendet werden. Dieser hat Ersatzteile für alle der verkauften Geräte zu haben. Das Gesetz gilt aber auch für den Staubsauger, Staubsaugroboter und bestimmte Batterien sowie Akkus und Datenspeicher. Hierbei gilt jedoch, dass der Hersteller nicht die Auflage hat, Ersatzteile zu besitzen. Weiterhin soll in Zukunft noch weitere Geräte folgen, bei denen die Verbraucher Gebrauch des Gewährleistungsrechts machen können.
0: Und wenn wir das wirklich in Anspruch nehmen, auf was müssen wir da genau achten?
1: Das Gesetz greift nur bei Geräten, die nach dem 31. Juli 2026 gekauft wurden. Wenn das Gerät durch Eigenverschuldung kaputt gegangen ist, wird ebenfalls keine Rückerstattung gewährleistet. Nachdem das Gerät bereits repariert wurde, greift das Recht auf Reparatur noch 12 Monate weiter. Auch ist die Reparatur der Geräte nicht kostenlos. Es gibt ein Entgelt für die Reparatur. Allerdings müssen die Hersteller angemessene und typische Reparaturpreise vorher auf ihrer Website hochladen.
0: Und was könnte bezüglich der Gewährleistungsrecht für Schwierigkeiten auf uns zukommen?
1: Der Verbraucher muss den Überblick über Zuständigkeiten, Fristen und Kosten behalten. Auch muss er im Auge behalten, wie lange das Recht auf Reparatur gegenüber des Herstellers eingefordert werden kann.
0: Also halten wir mal fest, Verbraucher, die elektronische Geräte nach dem 31. Juli 2026 gekauft haben, können befristet Gebrauch vom Recht auf Reparatur heben. Dies gilt aber nicht für alle Geräte und ist kostenpflichtig. Danke, Paula, für die Infos.
1: Gerne.
0: Auf Max Neo jetzt Nothing to Lose von Dewey Bob.

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1: Ja, die Max Neo Auszeit mit Tina. Hunde und Dinos in einem Film klingt zu schön, um wahr zu sein. Pünktlich zum Ferienstart kommt ein tierischer Familienfilm in die Kinos. Bei Paw Patrol 3, der Dino-Film, landet die berühmte Hundetruppe durch einen Zufall auf einer Insel mit echten Dinos. Kollege Sebastian Bill hat den neuen Animationsfilm schon vorab unter die Lupe genommen.
2: Die Paw Patrol hat schon abermillionen Kids auf der ganzen Welt begeistert. Chase, Marshall, Sky und die anderen Welpen landen diesmal auf einer geheimnisvollen Insel.
3: Egal, was uns in diesem Dschungel erwartet, wir sind bereit.
2: Und dann noch die große Überraschung. Auf der Insel leben tatsächlich noch Dinosaurier.
3: Wir sind absolut nicht bereit. Hans, aber ich renne ja. Ich bin ein Bulldogger und ich kann ja gar nicht schneller laufen.
2: Aber dann stellt sich heraus, die Dinos sind Freunde und führen ein friedliches Leben, bis plötzlich gierige Schatzjäger auftauchen.
4: Auf dieser Insel gibt es das weltgrößte Diamantenvorkommen.
5: Komm her, du Prachtstück.
6: Nicht verzagen. Einfach in die Luft jagen!
2: Durch die ganzen Explosionen droht dann auch noch der große Vulkan auf der Insel auszubrechen.
7: Sie werden die Insel zerstören!
2: Da hilft nur eins.
7: Wir müssen alle mithelfen!
2: Die Paw Patrol und die Dinos gemeinsam gegen gierige Schatzjäger. Das funktioniert super. Die Dinos sind für Kids auch nicht zu gruselig gemacht. Also viel Spaß mit der Paw Patrol.
1: Der Film läuft seit heute in den Kinos, perfekt, um sich ein bisschen vor der Hitze zu verstecken. Wir liefern euch den musikalischen Hitzesupport und der kommt jetzt von Wolf Alice mit The Last Man on Earth.
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0: Er ist im Februar 2025 mit einem Auto in einen Demonstrationszug in der Münchner Seidelstraße gerast. Dabei sind eine 37-jährige Frau und ihre 2-jährige Tochter ums Leben gekommen. Mehr als 40 Menschen sind teils schwer verletzt worden. Schüsse an der Wörterwiese in Nürnberg haben in der Nacht einen Polizeieinsatz ausgelöst. Mehrere Zeugen haben gegen 0.15 Uhr Schussgeräusche gehört und 2 verdächtige Männer beobachtet. Die Polizei ist kurz darauf auf 2 Männer getroffen, die auf die Beschreibung gepasst haben. Weil einer von ihnen nicht auf die Anweisung der Beamten reagierte, haben diese ihre Dienstwaffen gezogen. Der 32-jährige Deutsche hat daraufhin eine Schreckschusswaffe aus der Hose gezogen und auf den Boden gelegt. Bei ihm haben die Polizisten außerdem ein verbotenes Springmesser gefunden. Er ist vorläufig festgenommen worden. Der Nürnberger U-Bahnhof Röthenbach wird ab heute wieder von der U2 angefahren. Für die kommenden 2 Wochen fahren die Bahnen voraussichtlich dort im 10-Minuten-Takt. Zwischen Hohe Marter und Röthenbach ist grundsätzlich ein Pendelverkehr eingerichtet. Auf dem übrigen Abschnitt der U2 gilt der normale Fahrplan. Frühmorgens und spätabends fahren die Züge ohne Umstieg bis Röthenbach durch. FIFA-Präsident Gianni Infantino kann vorerst mit dem Rückhalt der Verbandsspitze rechnen. Bei einer Krisensitzung gestern in Marokko hat sich die FIFA-Führung trotz der umstrittenen Investorenpläne hinter ihn gestellt. Die FIFA wollte Teile einer Firma an Investoren verkaufen. Diese sollte die WM-Rechte vermarkten. Nach heftiger Kritik hat die FIFA das Vorhaben zurückgezogen. Vor allem aus Europa gibt es dennoch weiter Widerstand gegen Infantinos Amtsführung. Das waren die Max Neo Nachrichten. Die nächsten Nachrichten gibt es dann in einer Stunde.
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2: Wir haben einen Mix aus Sonne und Wolken bei aktuell 27 Grad. Gegen Nachmittag kann es dann doch noch vereinzelt zuziehen und es wird vor allem windig. Am Abend beruhigt sich das aber wieder und wir haben überwiegend klaren Himmel bei Werten um die 27 Grad. In der Nacht kühlt es dann auf um die 18 Grad ab. In den Freitag starten wir damit ganz viel Sonne und Temperaturen zwischen 25 und 27 Grad.
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2: Hier ist gerade nichts los und ihr habt freie Fahrt.
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2: In Nürnberg in der Welserstraße, in der Rednitzstraße, in der Bartholomäusstraße und in der Tunnelstraße. In Fürth blitzt es auf der Atzenhofer Straße, in Erlangen-Büchenbach auf der Häuslinger Straße, in Kornburg auf der Kornburger Hauptstraße und der letzte steht in Schwabach auf der nördlichen Ringstraße. Falls ihr noch was gesehen habt, Staus oder Blitzer, dann klingelt einfach durch oder schreibt uns eine WhatsApp. Die Nummer ins Studio, das ist die 0911 810 9000, oder schreibt uns auch gerne über die Max Neo App. Damit wünsche ich euch eine gute, aber vor allem auch sichere Fahrt.
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2: Mit Tina Halle und Hallöchen an diesem frühen Nachmittag hier auf Max Neo. Sie gehören zum Urgestein der deutschen Punkrock-Kultur, die Toten Hosen. Aber auch sie wurden durch sehr viele Künstler und Musiker geprägt. Deshalb ist neben ihrem letzten Studioalbum Trink aus, wir müssen gehen, auch noch das Bonusalbum Alles muss raus entstanden. Welche Musiker genau die Band schon immer inspiriert haben, das hören wir gleich. Den Anfang in die Stunde macht Culture Wars mit In the Morning. Ich wünsche euch einen wundervollen Nachmittag.

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0: Ihr hört die Max Neo Auszeit mit Tina. 17 Alben in über 40 Jahren Bandgeschichte. Die Toten Hosen können wirklich auf eine Musik-Ära zurückblicken. Und die beenden sie jetzt mit ihrem 18. Album Trink aus, wir müssen gehen.
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0: Zum Album veröffentlichte die Band auch ein Bonusalbum mit dem Titel Alles muss raus. Darauf sind 25 Coversongs. Campino erzählt, was sie sich bei dem Bonusalbum gedacht haben.
2: Es gab für das Bonusalbum Alles muss raus eigentlich überhaupt gar keine Kriterien, außer dass wir uns wie auf so einer Spielwiese benommen haben. In jede Richtung geprescht. Wir wollten einfach all die Leute treffen und mit denen arbeiten, die uns vorher durch den Rost gegangen sind oder mit denen es in der Vergangenheit so gut war, dass wir das nochmal wiederholen wollten. Oder es sind schlicht und ergreifend auch Freunde gewesen, die uns sehr nah standen. Also in jedem Fall 25 Würdigungen von Liedern, die wir alle selber gerne geschrieben hätten. Und auch von diesen Leuten, die einfach fantastisch sind und vor denen wir unseren Hut ziehen.
0: Es sind also Lieder, die die Band selbst mag, von Freunden oder Vorbildern. Sie haben sie zusammen mit den Originalinterpreten oder ihren eigenen Wegbegleitern gecovert. Dabei ist es nicht darum gegangen, die Lieder neu zu interpretieren oder sie zu verändern. Vielmehr soll es eine Hommage an die Originale sein. Ein Coversong ist auch Forever Young von der Band Alphaville. Darauf zu hören ist auch Marian Gold, der Frontsänger von Alphaville. Aus unserem Album der Woche bzw. dem Bonusalbum der Woche Trink aus, wir müssen gehen, alles muss raus, Forever Young.

0: die Max-Neo-Auszeit mit Tina. Für viele ist die Hitze aktuell schon Horror genug, aber es gibt auch wieder was zum Gruseln im kühlen Kino. Da läuft seit heute der Thriller Nightborn. Mit dem Traum von einer perfekten Familie ziehen Saga und ihr britischer Ehemann John, gespielt von Harry Potter-Star Rupert Grint, in ein abgelegenes Haus tief im finnischen Wald. Ein Ort, an dem Saga den Großteil ihrer Kindheit verbracht hat. Doch kaum ist ihr Baby geboren, weiß Saga, trotz aller Beteuerung ihres Umfelds, dass mit ihrem Sohn etwas ganz und gar nicht stimmt.
1: Morgen früh, wenn Gott will, wirst du wieder geweckt. Morgen früh, wenn Gott will.
2: Wie wäre es, wenn du aufhörst?
1: Ich gebe hier mein Bestes.
2: Ich weiß, ich versuche zu helfen.
1: Ja, aber er will einfach nicht einschlafen.
2: Nein, er will einfach nicht allein sein, oder?
0: Während die Ehe zunehmend zu zerbrechen droht, versucht John verzweifelt, seine Frau zu unterstützen. Doch nur Saga erkennt die monströse Wahrheit hinter ihrem Neugeborenen. Es ist sehr behaart, verlangt anstatt Muttermilch Blut und rohes Fleisch. Die Geschichte wurde als viszerales, düstere Fabel über Mutterschaft und bedingungslose mütterliche Liebe beschrieben. Nightborn läuft seit heute in den Kinos.
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0: Ihr hört die Maxneo-Auszeit mit Tina. Wir sind in Woche 1 von 6 der lang ersehnten Sommerferien. Für viele sind es auch die letzten ihres Lebens. Denn nach ihrem Schulabschluss beginnt jetzt erst der Ernst des Lebens. Viele wissen aber oft gar nicht, was sie jetzt überhaupt machen sollen. Viele entscheiden sich deshalb für ein FSJ, also ein freiwilliges soziales Jahr. Dabei kann man sich in verschiedenen sozialen Einrichtungen engagieren. So zum Beispiel bei der Lebenshilfe Bayern. Diese beschäftigt sich mit Menschen mit Behinderungen, von Kleinkindern bis hin zu Senioren. Dabei könnt ihr in Krippen oder Kitas gehen, die Erwachsenen im Alltag unterstützen oder euch in Kultur- und Freizeittreffs engagieren. Im FSJ könnt ihr erste Berufserfahrungen sammeln, Seminarwochen besuchen und das Beste, ihr kriegt das Ganze auch noch bezahlt. Also vielleicht eine gute Alternative zu unbezahlten Praktika. Das FSJ beginnt immer am 1. September, manchmal auch schon im August. Es dauert 6 bis 12 Monate. Für Kurzentschlossene gibt es auch noch jetzt Last-Minute-Plätze. Wenn ihr Lust habt mitzumachen, müsst ihr zwischen 16 und 26 Jahre alt sein und einen Schulabschluss haben. Außer bei der Lebenshilfe könnt ihr ein FSJ natürlich auch woanders machen. Ihr könnt auch ein kulturelles soziales Jahr machen, Bundesfreiwilligendienst oder bei allen anderen möglichen sozialen Einrichtungen starten. Informieren könnt ihr euch bei der Bundesagentur für Arbeit. Und damit verabschiede ich mich. Ich sag tschü mit Ö, eure Tina.
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4: Im Studio Emily Kehrer. Guten Tag. Das Oberlandesgericht München hat den Täter des tödlichen Autoanschlags auf eine Gewerkschaftsdemonstration zu lebenslanger Haft verurteilt. Das Gericht hat außerdem die besonders schwere Schuld des Täters festgestellt. Der 25-Jährige ist im Februar 2025 mit einem Auto in einen Demonstrationszug in der Münchner Seidelstraße gerast. Dabei sind eine 37-jährige Frau und ihre zweijährige Tochter

0: Ausbildung, konkrete Maßnahmen, was auch Unternehmen tun können, um geeignet für Bewerber zu sein, hat er nicht genannt. Wer einmal eine Ausbildung in der Branche beginnt, hat allerdings gute Chancen, danach übernommen zu werden. Hier liegt die Quote aktuell bei rund 90%.
1: Schüsse an der Wörterwiese in Nürnberg haben in der Nacht einen Polizeieinsatz ausgelöst. Mehrere Zeugen haben gegen 0.15 Uhr Schussgeräusche gehört und zwei verdächtige Männer beobachtet. Die Polizei ist kurz darauf auf zwei Männer getroffen, die auf die Beschreibung gepasst haben. Weil einer von ihnen nicht auf die Anweisung der Beamten reagierte, haben diese ihre Dienstwaffen gezogen. Der 32-jährige Deutsche hat daraufhin eine Schreckschusswaffe aus der Hose gezogen und auf den Boden gelegt. Bei ihm haben die Polizisten außerdem ein verbotenes Springmesser gefunden. Er ist vorläufig festgenommen worden. Am Sonntag werden in Nürnberg mehr als 1000 Menschen beim Triathlon an den Start gehen. Damit nehmen so viele Menschen wie noch nie daran teil. Wegen der Lauf- und Radstrecken werden zwischen 7 und 14 Uhr mehrere Straßen und Wege gesperrt. Betroffen sind unter anderem der Bereich rund um den Wörthersee, der Kesseler Platz und die Regensburger Straße sowie Teile der Altstadt. Auch Fußgänger und Radfahrer müssen entlang der Pegnitz und auf der Wörtherwiese mit Einschränkungen rechnen. Der Parkplatz an der Norriker Straße wird bereits ab Freitagmorgen bis Sonntagabend vollständig gesperrt sein. Das waren die Max-Neo-Nachrichten. Die nächsten Nachrichten gibt es dann in einer Stunde.
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1: Im Studio Emily Kehrer. Guten Tag. Nach einem Urteil des Obersten Gerichtshofs muss die US-Regierung einen großen Teil der von Präsident Donald Trump verhängten Zölle zurückzahlen. Das Gericht hatte die Abgaben im Februar dieses Jahres für unrechtsmäßig erklärt, weil Trump für ihre Einführung nicht die nötige Befugnis gehabt hat. Inzwischen hat die Regierung rund 100 Milliarden Dollar an Unternehmen zurückgezahlt. Weitere Erstattungen von rund 29 Milliarden Dollar werden noch geprüft. Trotz des Urteils hält Trump an seiner Zollpolitik fest und hat bereits neue Abgaben verhängt. Die marokkanische Staatsanwaltschaft hat nach dem massenhaften Grenzübertritt nach Ceuta 25 Menschen angeklagt. Ihnen werden unter anderem die Organisation unerlaubter Grenzübertritte, gefährliche Bootsfahrten und Gewalt gegen Sicherheitskräfte vorgeworfen. Bei den Vorfällen vor einer Woche sind zehntausende Menschen aus Marokko in die spanische Exklave Ceuta gelangt. Die marokkanische Regierung weist den Vorwurf zurück, ihre Grenzkontrollen zuvor gelockert zu haben. Zugleich beschuldigen sie mehrere europäische Politiker, die Migrationskrise für den Wahlkampf zu nutzen. Bundesverkehrsminister Steffen Bilger hat heute mit Vertretern der Häfen, der Binnenschifffahrt und betroffener Unternehmen über das Niedrigwasser beraten. Viele deutsche Flüsse. Verkehrsminister Steffen Bilger hat heute mit Vertretern der Häfen, der Binnenschifffahrt und betroffener Unternehmen über das Niedrigwasser beraten. Viele deutsche Flüsse führen derzeit besonders

0: Anschließend hat er von seinem wahrscheinlich schlechtesten Spiel der bisherigen Saison gesprochen. Der Deutsche Yannick Hanfmann hat dagegen die dritte Runde des Turniers erreicht. Das waren die Max-Neo-Nachrichten. Die nächsten Nachrichten gibt es dann in einer Stunde.
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1: Im Studio Emily Kehrer. Guten Tag. Nach einem Urteil des obersten Gerichtshofs muss die US-Regierung einen großen Teil der von Präsident Donald Trump verhängten Zölle zurückzahlen. Das Gericht hatte die Abgaben im Februar dieses Jahres für unrechtsmäßig erklärt, weil Trump für ihre Einführung nicht die nötige Befugnis gehabt hat. Inzwischen hat die Regierung rund 100 Milliarden Dollar an Unternehmen zurückgezahlt. Weitere Erstattungen von rund 29 Milliarden Dollar werden noch geprüft. Trotz des Urteils hält Trump an seiner Zollpolitik fest und hat bereits neue Abgaben verhängt. Die marokkanische Staatsanwaltschaft hat nach dem massenhaften Grenzübertritt nach Ceuta 25 Menschen angeklagt. Ihnen werden unter anderem die Organisation unerlaubter Grenzübertritte, gefährliche Bootsfahrten und Gewalt gegen Sicherheitskräfte vorgeworfen. Bei den Vorfällen vor einer Woche sind zehntausende Menschen aus Marokko in die spanische Exklave Ceuta gelangt. Die marokkanische Regierung weist den Vorwurf zurück, ihre Grenzkontrollen zuvor gelockert zu haben. Zugleich beschuldigen sie mehrere europäische Politiker, die Migrationskrise für den Wahlkampf zu nutzen. Bundesverkehrsminister Steffen Bilger hat heute mit Vertretern der Häfen, der Binnenschifffahrt und betroffener Unternehmen über das Niedrigwasser beraten. Viele deutsche Flüsse führen derzeit besonders wenig Wasser, weshalb Schiffe nur einen Teil ihrer üblichen Ladung transportieren können. Dadurch steigen die Frachtkosten und es drohen Lieferengpässe. Als mögliche Notfallmaßnahme hat Bilger nach den Gesprächen eine vorübergehende Aufhebung des Sonntagsfahrverbots für Lastwagen ins Spiel gebracht. Eine Verlagerung auf die Schienen ist wegen zahlreicher Bauarbeiten entlang des Rheins nur begrenzt möglich. Der Tennisspieler Alexander Zverev ist heute Nacht beim Masters-Turnier in Montreal überraschend früh ausgeschieden. Der an Nummer 1 gesetzte Deutsche hat sein Zweitrundenmatch gegen den Niederländer Talun Kriegsboer mit 1:2 nach Sätzen verloren. Nach dem gewonnenen ersten Satz hat Zverev immer mehr die Kontrolle über das Spiel verloren und musste sich nach gut 2,5 Stunden geschlagen geben. Anschließend hat er von seinem wahrscheinlich schlechtesten Spiel der bisherigen Saison gesprochen. Der Deutsche Yannick Hanfmann hat dagegen die Klagen gegeben. Anschließend hat er von seinem wahrscheinlich schlechtesten Spiel der bisherigen Saison gesprochen. Der Deutsche Yannick Hanfmann hat dagegen die dritte Runde des Turniers erreicht. Das waren die Max

freuen könnt ihr euch dann an darauf, in 10 Minuten spannende Neuigkeiten zu den momentanen Hitzewellen zu hören. Dazu sagen wir euch natürlich auch, was Sonnenschutz, Freibad und Co. inzwischen so kosten. In die Stunde starten wir mit Melanie Baker und ihrem Song Boards.

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1: Hey, ich bin Erik und ihr hört den Max Nehmer Endsport von 4 bis 5. 36 Grad und es wird noch heißer. Wir kennen es alle. Es ist draußen gerade einfach viel zu heiß. Es ist durchgehend über 30 Grad und die Sonne sitzt einem so richtig im Nacken. Statt im Büro oder zu Hause treffen sich deshalb die meisten eher am Badesee oder im Freibad. Aber auch der Eintritt im Freibad ist nicht mehr so günstig, wie er noch vor ein paar Jahren war. Im Gegensatz zum letzten Jahr gab es einen Preisanstieg von 1,4%. Auch bei der Badebekleidung müssen wir mehr an der Kasse blechen. Bei so einer Hitze stehen wir alle gerne unseren Durst. Deshalb ist es schön zu sehen, dass der Preis für Mineralwasser mittlerweile um 5,6% gesunken ist. Doch die Preise für Mineralwasser sind im Vergleich zu den letzten 10 Jahren trotzdem deutlich angestiegen. Bei den sogenannten Spaßgetränken sieht es hier aber ganz anders aus. Wer heute seine Cola, Club Med und Co. aufs Kassenband legt, muss hier mit einer Preissteigerung von 60% rechnen. Um heutzutage einen Hitzeschlag zu entgehen, muss man anders als noch vor 6 Jahren nur knapp die Hälfte für Kopfbedeckungen ausgeben. Auch der Sonnenschutz für Balkone und Terrassen ist teurer geworden. Sonnenschirme kosten jetzt mehr, allerdings ist der Preis so gering angestiegen, dass es einem kaum auffällt. Bleibt gerne dran, denn in ungefähr 10 Minuten hört ihr bei uns, was genau mit dem Social-Media-Verbot in Frankreich auf sich hat und was dafür oder dagegen spricht, dass ein ähnliches Verbot auch in Deutschland eingeführt wird. Ihr hört jetzt Deiner mit ihrem Song Golden Hour.

0: Hey, werte Zuhörer und Zuhörerinnen, das ist der Max Neo Endsport. Was hat es denn jetzt genau mit dem Social Media Verbot in Frankreich auf sich? Frankreich hat Ende letzten Monats ein Gesetz zum Mindestalter für Social Media für Kinder, die in ihrem Land leben, beschlossen. Für Kinder unter 15 Jahren ist die Nutzung dort also mittlerweile verboten. Damit ist das erste EU-Land, das so ein Verbot durchsetzt. Viele sind der Meinung, es sollte so eine Regelung auch in Deutschland geben. Einige sind aber trotzdem dagegen. Wir haben bei uns in der Max-Neo-Redaktion mal rumgefragt, wie unsere Mitjournalisten über eine Altersbegrenzung auf Social Media denken.
1: Ich finde es angebracht. Ab so 15, 16 ist man viel mehr bewusst, was man postet. Und dann kann man auch nicht mehr so viel bereuen, was man in der Vergangenheit gepostet hat.
2: Grundsätzlich gar nicht so schlecht, weil für Kinder und Jugendliche es ja schwieriger ist, sich zu entscheiden, was mache ich auf Social Media. Auf der anderen Seite soll man ja letzten Endes selber entscheiden können und vielleicht sollte man mehr Mittel haben, Sachen anders zu regulieren.
3: Finde ich gut. Also man sieht ja, dass viele Jüngere durch Social Media sich teilweise zum Beispiel in Bezug auf ihren Körper oder andere Dinge sehr unsicher fühlen.
4: Halte ich für schwierig. Ich glaube, dass man eher den Leuten beibringen muss, wie sie mit Medien umgehen. Verbot wird immer dazu führen, dass man sich selber nicht genug mit der Thematik beschäftigt.
0: Was denkt ihr darüber? Schreibt uns doch gerne eure Meinung per WhatsApp unter der 0911 810 9000 oder einfach über unsere Max Neo App.

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0: unter der Dusche singen oder im Zimmer zu den Lieblingssongs mitgrillen. Das kennt der ein oder andere sicher noch von damals. Nesta hat das aber auf ein komplett neues Level gehoben. Die norwegische Sängerin hat schon früher in ihrem Zimmer voll aufgedreht und mit Mikro gesungen und startet jetzt mit ihrer neuen Single Maybe BF international durch. Trotzdem bleibt Nesta bescheiden und singt von Liebe, Schmerz, Chaos im Kopf und Situationships.
1: In Maybe BF geht es darum, dass man nicht weiß, in welche Richtung sich eine Beziehung entwickelt, aber es fühlt sich richtig an und man will es noch einmal versuchen.
0: So richtig Gefühlschaos eben. Nesta sucht nach der Red Flag, aber irgendwie scheint der Typ einfach perfekt zu sein. Der Song handelt von einer Situationship, in der Nesta damals war. Den Song selbst hat sie übrigens in einer Songwriting-Session in Berlin geschrieben.
2: Hi, this is Nesta and you're listening to my new single Maybe BF.

0: Ihr kennt es sicher. Manchmal ist es einfach am schönsten, zu Hause zu bleiben. Keine Menschen, kein Trubel, nur man selbst. Genau dieses Gefühl greift Mika Noé in seinem Song Ich gehört nicht unter Leute auf. Der Track war das letzte Pre-Release seiner EP Irgendwann, die Anfang März erschienen ist. Der Song überrascht dabei mit einer ganz eigenen Mischung. Er ist musikalisch treibend, fast schon leichtfüßig, aber inhaltlich ruhig und reflektiert. Statt dem ständigen Drang, etwas zu erleben oder nichts zu verpassen, geht es hier eigentlich ums Gegenteil, nämlich ums Innehalten. Mika Noé zelebriert das Alleinsein nicht als Einsamkeit, sondern als bewusste Entscheidung. Als Moment, in dem man sich selbst wieder näher kommt und die eigenen Gedanken sortieren kann. Ein Song für alle, die heute vielleicht einfach mal nicht rausgehen wollen und merken, dass genau das völlig okay ist.
1: Was geht ab? Ich bin Mika Noé und ich wünsche euch jetzt ganz viel Spaß beim Hören von meinem neuen Song Ich gehört nicht unter Leute.
2: Es ist Freitag.

Ich bin Erik und das ist der Maxineo Endsport. Viele Schülerinnen und Schüler wissen meist nicht, was sie nach ihrem Schulabschluss machen möchten. Einige entscheiden sich deshalb für ein freiwilliges soziales Jahr, auch bekannt als FSJ. Dabei kann man einfach mal in verschiedene soziale Berufe reinschnuppern. So zum Beispiel auch bei der Lebenshilfe Bayern. Sie beschäftigen sich mit Menschen, die eine Behinderung haben. Von Kleinkindern bis zu Erwachsenen, aber auch natürlich Senioren. Dabei könnt ihr in Krippen oder Kitas gehen, die Erzieher und Erzieherinnen im Alltag unterstützen oder in Kultur- und Jugendtreffs mitwirken. Im FSJ könnt ihr erst Berufserfahrungen im sozialen Bereich sammeln, Seminarwochen besuchen und nebenbei sogar noch ein kleines Taschengeld mitverdienen. Das FSJ beginnt immer am 1. September und dauert ca. 6 bis 12 Monate. Es sind dieses Jahr sogar noch Plätze frei. Wenn ihr Lust habt mitzumachen, müsst ihr zwischen 16 und 26 Jahren alt sein und einen Schulabschluss haben. Außer bei der Lebenshilfe könnt ihr ein FSJ natürlich auch woanders machen. Ihr könnt auch ein kulturelles, soziales Jahr anfangen, euch beim Bundesfreiwilligendienst eintragen oder bei allen möglichen anderen sozialen Einrichtungen starten. Informieren könnt ihr euch bei der Bundesagentur für Arbeit. Gleich hört ihr nach den News um 5 das Maxineo-Nachrichtenmagazin von meiner Kollegin Emily. Aber das war es jetzt erstmal von mir. Ich hatte Spaß und ihr hoffentlich auch. Jetzt hört ihr den Song Neongrün und Rosa Rot von Magdalena Wawra auf Maxineo.

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2: Im Studio Emily Kehrer. Guten Tag. Nach einem Urteil des obersten Gerichtshofs muss die US-Regierung einen großen Teil der von Präsident Donald Trump verhängten Zölle zurückzahlen. Das Gericht hatte die Abgaben im Februar dieses Jahres für unrechtmäßig erklärt, weil Trump für ihre Einführung nicht die nötige Befugnis gehabt hat. Inzwischen hat die Regierung rund 100 Milliarden Dollar an Unternehmen zurückgezahlt. Weitere Erstattungen von rund 29 Milliarden Dollar werden noch geprüft. Trotz des Urteils hält Trump an seiner Zollpolitik fest und hat bereits neue Abgaben verhängt. Die marokkanische Staatsanwaltschaft hat nach dem massenhaften Grenzübertritt nach Ceuta 25 Menschen angeklagt. Ihnen werden unter anderem die Organisation unerlaubter Grenzübertritte, gefährliche Bootsfahrten und Gewalt gegen Sicherheitskräfte vorgeworfen. Bei den Vorfällen vor einer Woche sind zehntausende Menschen aus Marokko in die spanische Exklave Ceuta gelangt. Die marokkanische Regierung weist den Vorwurf zurück, ihre Grenzkontrollen zuvor gelockert zu haben. Zugleich beschuldigen sie mehrere europäische Politiker, die Migrationskrise für den Wahlkampf zu nutzen. Bundesverkehrsminister Steffen Bilger hat heute mit Vertretern der Häfen, der Binnenschifffahrt und betroffener Unternehmen über das Niedrigwasser beraten. Viele deutsche Flüsse führen derzeit besonders wenig Wasser, weshalb Schiffe nur einen Teil ihrer üblichen Ladung transportieren können. Dadurch steigen die Frachtkosten und es drohen Lieferengpässe. Als mögliche Notfallmaßnahme hat Bilger nach den Gesprächen eine vorübergehende Aufhebung des Sonntagsfahrverbots für Lastwagen ins Spiel gebracht. Eine Verlagerung auf die Schienen ist wegen zahlreicher Bauarbeiten entlang des Rheins nur begrenzt möglich. Der Tennisspieler Alexander Zverev ist heute Nacht beim Masters-Turnier in Montreal überraschend früh ausgeschieden. Der an Nummer 1 gesetzte Deutsche hat sein Zweitrundenmatch gegen den Niederländer Talun Kriegsboer mit 1:2 nach Sätzen verloren. Nach dem gewonnenen ersten Satz hat Zverev immer mehr die Kontrolle über das Spiel verloren und musste sich nach gut 2,5 Stunden geschlagen geben. Anschließend hat er von seinem wahrscheinlich schlechtesten Spiel der bisherigen Saison gesprochen. Der Deutsche Jannik Hanfmann hat dagegen die dritte Runde des Turniers erreicht. Das waren die Max Neo Nachrichten um 5. Die nächsten Nachrichten gibt es noch in dieser Stunde in unserem Nachrichtenmagazin.
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1: Im Studio Emily Kehrer. Guten Tag. Der Nürnberger U-Bahnhof Röthenbach wird ab heute wieder von der U2 angefahren. Für die kommenden 2 Wochen fahren die Bahnen voraussichtlich dort im 10-Minuten-Takt. Zwischen Hohe Martha und Röthenbach ist grundsätzlich ein Pendelverkehr eingerichtet. Auf dem übrigen Abschnitt der U2 gilt der normale Fahrplan. Frühmorgens und spätabends fahren die Züge ohne Umstieg bis Röthenbach durch.

0: Überraschte.
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2: Im Studio Emily Kehrer. Guten Tag. Die marokkanische Staatsanwaltschaft hat nach dem massenhaften Grenzübertritt nach Ceuta 25 Menschen angeklagt. Ihnen werden unter anderem die Organisation unerlaubter Grenzübertritte, gefährliche Bootsfahrten und Gewalt gegen Sicherheitskräfte vorgeworfen. Bei den Vorfällen vor einer Woche sind zehntausende Menschen aus Marokko in die spanische Exklave Ceuta gelangt. Die marokkanische Regierung weist den Vorwurf zurück, ihre Grenzkontrollen zuvor gelockert zu haben. Zugleich beschuldigen sie mehrere europäische Politiker, die Migrationskrise für den Wahlkampf zu nutzen. Nach einem Urteil des obersten Gerichtshofs muss die US-Regierung einen großen Teil der von Präsident Donald Trump verhängten Zölle zurückzahlen. Das Gericht hatte die Abgaben im Februar dieses Jahres für unrechtmäßig erklärt, weil Trump für ihre Einführung nicht die nötige Befugnis gehabt hat. Inzwischen hat die Regierung rund 100 Milliarden Dollar an Unternehmen zurückgezahlt. Weitere Erstattungen von rund 29 Milliarden Dollar werden noch geprüft. Trotz des Urteils hält Trump an seiner Zollpolitik fest und hat bereits neue Abgaben verhängt.

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1: Im Studio Emily Kehrer. Guten Tag. Das Oberlandesgericht München hat den Täter des tödlichen Autoanschlags auf eine Gewerkschaftsdemonstration zu lebenslanger Haft verurteilt. Das Gericht hat außerdem die besonders schwere Schuld des Täters festgestellt. Der 25-Jährige ist im Februar 2025 mit einem Auto in einen Demonstrationszug in der Münchner Seidelstraße gerast. Dabei sind eine 37-jährige Frau und ihre 2-jährige Tochter ums Leben gekommen. Mehr als 40 Menschen sind teils schwer verletzt worden. Bundesinnenminister Alexander Dobrindt hat den Drohnenvorfall am Flughafen Leipzig-Halle als versuchten Anschlag bezeichnet. Die Drohne war in der Nacht auf Mittwoch entdeckt worden. Sie war mit Sprengstoff ausgestattet und konnte offenbar von der Drohnenabwehr nicht erkannt werden. Dobrindt hat einen Amateur als Täter ausgeschlossen und von fremden Mächten gesprochen. Wer hinter dem Vorfall steckt, ist noch unklar. Die Generalstaatsanwaltschaft Dresden und das Landeskriminalamt ermitteln. Immer weniger Menschen in Bayern machen eine Ausbildung in der Metall- und Elektroindustrie. In diesem Jahr rechnen die Arbeitgeberverbände mit knapp 12.000 Ausbildungsverträgen. Gut 10% weniger als im Vorjahr. Oliver Urbanke berichtet.
2: Zerspannungsmechaniker, Elektronikerin, Fachinformatikerin. In der Metall- und Elektroindustrie gibt es zahlreiche Ausbildungsberufe, aber die Unternehmen bilden weniger aus. Laut Verbandsgeschäftsführer Brossard befassen sich viele Firmen zwar mittlerweile auch mit der Generation Alpha, also geboren ab 2010, viele der Bewerber seien aber ungeeignet für eine Ausbildung. Konkrete Maßnahmen, was auch Unternehmen tun können, um geeignet für Bewerber zu sein, hat er nicht genannt. Wer einmal eine Ausbildung in der Branche beginnt, hat allerdings gute Chancen, danach übernommen zu werden. Hier liegt die Quote aktuell bei rund 90%.
1: Bundesverkehrsminister Steffen Bilger hat heute mit Vertretern der Häfen, der Binnenschifffahrt und betroffener Unternehmen über das Niedrigwasser beraten. Viele deutsche Flüsse führen derzeit besonders wenig Wasser, weshalb Schiffe nur einen Teil ihrer üblichen Ladung transportieren können. Dadurch steigen die Frachtkosten und es drohen Lieferengpässe. Als mögliche Notfallmaßnahme hat Bilger nach den Gesprächen eine vorübergehende Aufhebung des Sonntagsfahrverbots für Lastwagen ins Spiel gebracht. Eine Verlagerung auf die Schienen ist wegen zahlreicher Bauarbeiten entlang des Rheins nur begrenzt möglich.

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1: Im Studio Emily Kehrer. Guten Tag. Am Sonntag werden in Nürnberg mehr als 1000 Menschen beim Triathlon an den Start gehen. Damit nehmen so viele Menschen wie noch nie daran teil. Wegen der Lauf- und Radstrecken werden zwischen 7 und 14 Uhr mehrere Straßen und Wege gesperrt. Betroffen sind unter anderem der Bereich rund um den Wörthersee, der Kesseler Platz und die Regensburger Straße sowie Teile der Altstadt. Auch Fußgänger und Radfahrer müssen entlang der Pegnitz und auf der Wörtherwiese mit Einschränkungen rechnen. Der Parkplatz an der Noriker Straße wird bereits ab Freitagmorgen bis Sonntagabend vollständig gesperrt sein. Schüsse an der Wörtherwiese in Nürnberg haben in der Nacht einen Polizeieinsatz ausgelöst. Mehrere Zeugen haben gegen 0.15 Uhr Schussgeräusche gehört und zwei verdächtige Männer beobachtet. Die Polizei ist kurz darauf auf zwei Männer getroffen, die auf die Beschreibung gepasst haben. Weil einer von ihnen nicht auf die Anweisung der Beamten reagierte, haben diese ihre Dienstwaffen gezogen. Der 32-jährige Deutsche hat daraufhin eine Schreckschusswaffe aus der Hose gezogen und auf den Boden gelegt. Bei ihm haben die Polizisten außerdem ein verbotenes Springmesser gefunden. Er ist vorläufig festgenommen worden. 27, life is Armageddon, I've got clinical depression, cause my mind's an imp-

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1: Im Studio Emily Kehrer. Guten Tag. FIFA-Präsident Gianni Infantino kann vorerst mit dem Rückhalt der Verbandsspitze rechnen. Bei einer Krisensitzung gestern in Marokko hat sich die FIFA-Führung trotz der umstrittenen Investorenpläne hinter ihn gestellt. Die FIFA wollte Teile einer Firma an Investoren verkaufen. Diese sollte die WM-Rechte vermarkten. Nach heftiger Kritik hat die FIFA das Vorhaben zurückgezogen. Vor allem aus Europa gibt es dennoch weiter Widerstand gegen Infantinos Amtsführung. Der Tennisspieler Alexander Zverev ist heute Nacht beim Masters-Turnier in Montreal überraschend früh ausgeschieden. Der an Nummer 1 gesetzte Deutsche hat sein Zweitrundenmatch gegen den Niederländer Talun Kriegsbor mit 1:2 nach Sätzen verloren. Nach dem gewonnenen ersten Satz hat Zverev immer mehr die Kontrolle über das Spiel verloren und musste sich nach gut 2,5 Stunden geschlagen geben. Anschließend hat er von seinem wahrscheinlich schlechtesten Spiel der bisherigen Saison gesprochen. Der Deutsche Jannik Hanfmann hat dagegen die dritte Runde des Turniers erreicht. Das war das Max Neo Nachrichtenmagazin mit Emily Kehrer. Gute Unterhaltung mit dem weiteren Programm.

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Ihr hört Free Spirit Jugendradio auf Max Neo. Ich bin Friedrich und das war der Song Belladonna der Künstlerin Tabby. Schön, dass ihr da seid. Heute nehmen wir euch mit auf eine der spannendsten Bühnen des Baden-Treffens, die Mutzbühne am Lorenzer Platz. Während auf den großen Bühnen Künstlerinnen und Künstler aus aller Welt auftreten, gehört dieser Ort ganz der regionalen Musikszene. Die Musikzentrale Nürnberg hat aus rund 140 Bewerbungen 16 Acts ausgewählt, von Rock über Jazz bis hin zu zeitgenössischem Pop. 3 Tage lang zeigt die Metropolregion hier, wie vielfältig sie klingt. Das Badentreffen feiert in diesem Jahr außerdem sein 50-jähriges Bestehen. Mehr als 400 Musikerinnen und Musiker stehen auf 8 Bühnen, der Eintritt ist wie immer frei und die Mutzbühne gehört längst zu den festen Anlaufstellen für alle, die neue Musik entdecken möchten. Den Auftakt am Freitag macht Conny Kohl und Kevin Crew. Wer die 3 schon mal live erlebt hat, entdecken möchten. Den Auftakt am Freitag macht Conny Kohl und Kevin Crew. Wer die 3 schon mal live erlebt hat, weiß, hier geht es nicht nur um Musik.

Das waren Conny Kohle und Cabin Crew. Wer beim Badentreffen einfach mal stehen bleibt und sich überraschen lässt, erlebt oft genau solche Momente. Man kennt die Band vorher vielleicht gar nicht und nimmt am Ende des Abends gleich ein paar neue Lieblingssongs mit nach Hause. Die Mutzbühne lebt genau von diesem Entdeckergeist. Weiter geht's mit einer Band, die in Nürnberg längst Kultstatus genießt. John Q. Irritated. Die Gruppe wurde 2005 von Sänger und Gitarrist Dirk Hess gegründet, nachdem ihn die Brassbands von New Orleans nachhaltig beeindruckt hatten. Bis heute hört man diese Einflüsse. Funk, Soul, Blues und Jazz treffen auf Rock und den typischen Groove der amerikanischen Südstaaten. Besonders ungewöhnlich ist die Besetzung mit dem Sousaphon statt Bass. Das sorgt für einen lauwarmen, druckvollen Sound, der sofort ins Ohr geht. Ihr aktuelles Album trägt den Titel Must Have Been Great. Jetzt hört ihr

John Q Irritated, hier bei Free Spirit Jugendradio auf Max Neo. Eine Band, die seit über 20 Jahren zeigt, wie international regionale Musik klingen kann. Und genau darum geht es auch auf der Mutzbühne. Künstlerinnen und Künstler aus Franken bekommen hier die Chance, vor einem großen Festivalpublikum zu spielen. Mitten im Herzen Nürnbergs. Den Freitag beschließt Jupiter Orbit Escape. Schon der Name macht neugierig und musikalisch lässt sich die Band nur schwer in eine Schublade stecken. Progressive Pop, Punk, Performancekunst und elektronische Einflüsse verschmelzen zu einem ganz eigenen Stil. Frontfrau Giovanna Wolf verbindet dabei Humor, Gesellschaftskritik und jede Menge Energie. Die Band beschreibt ihre Konzerte selbst als Reise mit Fluggeschwindigkeit. Und wer sich darauf einlässt, erlebt ein Live-Set voller Überraschungen. Hier ist Jupiter Orbit Escape.

Mit Jupiter Orbit Escape endet der Freitag auf der Mutzbühne. Drei Bands, die unterschiedlicher kaum sein könnten. Und genau das macht die Idee hinter der Bühne aus. Statt eines einzigen Genres zeigt die Musikzentrale die ganze Bandbreite der regionalen Szene, vom Indie-Act bis zur Brassband, vom experimentellen Pop bis zum Heavy-Funk-Rock ist alles vertreten. Und morgen geht es direkt weiter. Am Samstag stehen gleich 7 Acts auf dem Programm. Darunter ein deutsch-französisches Musikprojekt, etablierte Namen aus der fränkischen Indie-Szene und viele weitere spannende Entdeckungen. Bleibt also dran, hier bei Free Spirit.

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0: Die Band Sind mit dem neuen Song Alles wird gut im Free Spirit Jugendradio auf Max Neo. Unsere Hanna hat für euch die Veranstaltungstipps.
1: Am 7. September findet die offene Impro-Theatergruppe statt. Sie beginnt um 18.30 Uhr und geht bis 20.30 Uhr. Der Eintritt ist frei und ihr müsst euch auch nicht vorher anmelden. Einmal im Monat könnt ihr vorbeikommen und in der Luise Impro-Theater spielen. Impro-Theater ist eine Art von Theater, bei welcher die SchauspielerInnen die Szenen aus dem Moment heraus frei erfinden und gestalten. Es gibt kein Skript, keinen festen Plan und keine auswendig gelernten Texte. Alles entsteht spontan. Wenn ihr also schon immer mal Impro-Theater ausprobieren wolltet oder schon seit längerem Bock habt, wieder Theater zu spielen, könnt ihr das hier ganz zwanglos tun. Am 24. September findet eine Open Stage statt. Der Beginn ist um 19 Uhr, Einlass um 18 Uhr. Der Eintritt ist wie immer frei. Ab 19 Uhr eröffnet eine Band den Abend und danach ist die Bühne offen für alle, die jammen und sich auf einer kleinen Bühne ausprobieren wollen. Ein Schlagzeug sowie Verstärker für E-Gitarren sind vorhanden. Sonstige Instrumente bitte mitbringen. Am 25. und 26. September findet das Sommer-Knockout-Konzert statt. Der Einlass ist jeweils um 19.30 Uhr und der Beginn um 20 Uhr. Mit dem Sommer-Knockout-Festival verabschieden wir den Sommer und heißen die Konzertsaison willkommen. Unter anderem werden Kalos, Johnny Spätschicht, Monobraut, Arapaima, Reject und die Fledermaus auftreten.
0: Mit dem Samstag startet auch der zweite volle Tag auf der Mutzbühne. 7 Bands stehen heute auf dem Programm. Und genau das zeigt, wie vielfältig die Musikszene in der Metropolregion von Nürnberg ist. Von Indie über Jazz bis hin zu Rock und Weltmusik, alles ist vertreten. Die Musikzentrale versteht die Bühne seit über 20 Jahren als Schaufenster für regionale Künstlerinnen und Künstler. Viele Bands, die heute längst fest zur Szene gehören, standen hier schon ganz am Anfang ihrer Karriere. Den Auftakt macht die Fledermaus. Über die Band ist gar nicht so viel bekannt und genau das macht Festivals wie das Badentreffen spannend. Man muss nicht jeden Act vorher kennen. Oft reicht es nur, sich einfach auf neue Musik einzulassen und sich überraschen zu lassen. Also, Bühne frei für die Fledermaus.

das waren die Fledermaus. Vielleicht genauso eine Band, bei der ihr euch später fragt, warum kannte ich die nicht? Genau solche Entdeckungen gehören für viele Besucherinnen und Besucher einfach dazu. Weiter geht's mit Pets. Die Band gehört zu den Acts, die in diesem Jahr von der Musikzentrale aus den rund 140 Bewerbungen ausgewählt wurden. Das zeigt schon, wie groß und vielfältig die regionale Szene inzwischen geworden ist. Auf der Bootsbühne treffen erfahrene Bands auf spannende Newcomer und genau diese Mischung macht den Reiz des Programms aus. Jetzt hört

über das Festivalgelände schlendert, merkt schnell, nicht immer sind die größten Bühnen die spannendsten. Gerade am Lorenzer Platz entdeckt man oft Musik, die man sonst vielleicht nie gehört hätte. Jetzt folgt eins der besonderen Projekte des diesjährigen Wagentreffens. Yona X Appaloosa ist keine klassische Band, sondern ein internationales Kooperationsprojekt. Die Nürnberger Jazzband Appaloosa hat gemeinsam mit der Sängerin Yona und dem Keyboarder Pietro De Lillo aus Nürnbergs Partnerstadt Nizza eigens für das Badentreffen ein Konzertprogramm entwickelt. Im Rahmen des Artist in Residence Programms treffen Creative Jazz, französischer Pop und R&B aufeinander. Das Ergebnis ist ein musikalischer Austausch über Ländergrenzen hinweg. Und genau solche Begegnungen gehören zum Gedanken des Badentreffens. Hier kommt Palooza.

Palooza hier bei Frischbird Jugendradio auf Max Neo. Musik funktioniert eben auch ohne gemeinsame Muttersprache. Das zeigt das Artist-in-Residence-Projekt eindrucksvoll, wie Städtepartnerschaften durch Kultur lebendig werden. Wir bleiben auf der Mutzbühne und kommen zu Crimson Roots. Auch sie stehen stellvertretend für die enorme Bandbreite der regionalen Musikszene. Genau darauf legt die Musikzentrale bei der Programmgestaltung möglichst Wert. Das Line-Up sollte möglichst viele unterschiedliche Genres und kreative Ansätze widerspiegeln. Deshalb klingt auf dieser Bühne fast kein Act wie der andere. Hier ist Crimson Roots.

uns bei Frisbird Jugendradio auf Max Neo. Vielleicht habt ihr inzwischen schon gemerkt, die Mutzbühne ist kein Ort für musikalische Schubladen. Hier geht es darum, Neues kennenzulernen und offen für Überraschungen zu sein. Als nächstes begrüßen wir The Green Apple Seed. Die Band gehört seit vielen Jahren zur fränkischen Indie-Szene und verbindet melancholischen Gitarrenpop mit Americana und Folgeeinflüssen. Mit zahlreichen Alben und Konzerten weit über die Region hinaus zählen sie zu den etablierten Namen im Programm der Mutzbühne. Zwischen all den Newcomern stehen sie für Kontinuität und zeigen gleichzeitig, wie lebendig die regionale Musikszene über viele Jahre bleiben kann. Jetzt hört ihr The Green Apple Seed.

Das waren The Green Apple Sea. Eine Band, die seit Jahren beweist, dass anspruchsvoller Indie-Pop aus Franken weit über die Region hinaus sein Publikum findet. Den Schlusspunkt am Samstag setzt Bülbül Manouche. Die Band verbindet Einflüsse aus dem Balkan, aus der Türkei und aus dem Nahen Osten mit Rock, Ska und einer ordentlichen Portion Energie. Ihre Konzerte gelten als echte Live-Erlebnisse, tanzbar, mitreißend und voller Spielfreude. Ein perfekter Abschluss für so einen langen Festivaltag. Hier kommt Bülbül Manouche.

Mit Bülbül Manouche endet der Samstag auf der Mutzbühne. 7 Acts, ganz unterschiedliche musikalische Handschriften und genau das macht den Lorenzer Platz während des Badentreffens so besonders. Während auf den großen Bühnen Weltmusik aus allen Kontinenten zu hören ist, zeigt die Musikzentrale hier, wie vielfältig die Musik direkt vor unserer Haustür klingt. Morgen wartet dann der letzte Festivaltag, unter anderem mit Chris Padera, Slam Elephant, The Love Bites und The Great Bartolinis. Also bleibt dran, hier bei Free Spirit.

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1: Das war die Antilopen Gang mit dem Song Verliebt im Frisbee Dune Radio auf Max Neo. Ich bin Friedrich und wir verabschieden uns wieder für diese Woche. Bis zum nächsten Mal. Auf Wiederhören.
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4: Moin an alle Funkenflug-Fans und natürlich auch an alle, die heute zum allerersten Mal eingeschaltet haben. Schön, dass ihr mit dabei seid.
5: Auch von mir ein herzliches Hallo. Ich bin Finn.
4: Und ich bin der Jonas. Gemeinsam begleiten wir euch heute durch die nächste Stunde hier im Funkenflug auf Max Neo.
5: Heute wird's ziemlich sommerlich, aber auch ein bisschen kritisch.
4: Genau. Wir schauen nämlich, was in den Sommerferien in Nürnberg und der Umgebung alles so erlebt werden kann.
5: Außerdem sprechen wir über das Jugendwort des Jahres. Brauchen wir das überhaupt noch oder ist das eher Marketing als Jugendsprache?
4: Und wir werfen einen Blick auf die Kongresshalle Nürnberg. Die wurde vor kurzem mit einem großen Open Walk wiedereröffnet. Was dahinter steckt und warum das Gebäude so besonders ist, erfahrt ihr später.
5: Auch musikalisch haben wir uns heute an die Sommerferien und Sommervibes angepasst. Jetzt starten wir aber erstmal mit Peter Fox mit Haus am See. Schön, dass ihr dabei seid.
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0: Monday mit Holiday im Funkenflug auf Maxneo. Ich bin der Jonas und
1: ich der Finn. Jetzt kommen wir zu einem Thema, was jedes Jahr ansteht, für zum Teil Lachen, Hä-Momente und neue virale TikToks sorgt.
0: Jedes Jahr gibt's eine neue Liste mit angeblichen Trendwörtern. Vielleicht ahnt ihr es schon? Jawohl, es geht um das Jugendwort des Jahres. Habt ihr schon mal die Videos mit Tagesschau-Moderatorin Susanne Daubner gesehen? Sie hat die Ehre, die einzelnen Begriffe vorzutragen. Und ich sag mal so, die Art und Weise, wie sie das macht, einfach nur legendär. Müsst ihr euch mal reinziehen.
1: Und jedes Jahr gibt's da gefühlt doch dieselbe Reaktion. Das sagt doch keiner. Wobei ich tatsächlich sagen muss, dass Mittwoch schon echt witzig war, also als das Jugendwort wurde.
0: Deshalb wollen wir heute mal kritisch draufschauen. Wie entsteht denn eigentlich das Jugendwort des Jahres? Wer entscheidet das? Und wie viel echte Jugendsprache steckt da überhaupt noch drinnen?
1: Das Jugendwort wird jedes Jahr vom Langenscheid Verlag gesucht. Zuerst können alle irgendwelche Begriffe vorschlagen. Anschließend wählt eine Jury dann eine engere Auswahl aus und über die kann dann online abgestimmt werden.
0: Das klingt doch erstmal ziemlich fair und demokratisch. Trotzdem gibt's jedes Jahr jede Menge Kritik. Viele Jugendliche sagen nämlich, Moment mal, dieses Wort benutzt doch einfach gar keiner von uns.
1: Yep. Manche Begriffe sind vielleicht schon längst wieder out oder werden nur in einer bestimmten Bubble verwendet. Trotzdem landen sie plötzlich überall in den Medien und werden als das Jugendwort verkauft.
0: Ja, eigentlich verändert sich ja Jugendsprache ständig. Je nach Freundeskreis, Schule oder Social Media entstehen neue Wörter, fast täglich. Da ist es ziemlich schwer, ein einziges Wort auszuwählen, das für alle Jugendlichen passt. Ist es nicht so, das Jugendwort des Jahres ist vielleicht ein ganz schöner und netter Trend, aber bestimmt kein Wörterbuch dafür, wie Jugendliche heutzutage wirklich sprechen.
1: Ich finde, jetzt seid ihr aber dran. Nutzt ihr die vorgeschlagenen Wörter wirklich oder denkt ihr euch einfach euren eigenen Slang aus? Schreibt uns das gerne über Instagram unter jugendradiomagazin_funkenflug.
0: Vielleicht benutzen wir ja sogar selbst Wörter, die nie auf so einer Liste landen würden. Ich zum Beispiel sag gerne Tschaußen für bis bald.
1: Ich muss sagen, das höre ich zum ersten Mal. Und ich nutze gerne beim Schreiben, also in irgendwelche Streamchats, aber auch so mit anderen Freunden, absolut Cinema. Das beschreibt, wenn eine Sache so richtig crazy ist und mich einfach voll von den Füßen haut.
0: Also das höre ich jetzt zum ersten Mal. Aber schon krass. Am Ende zeigt sich, Jugendsprache verändert sich ständig. Und wahrscheinlich ist das coolste Jugendwort doch immer das, was einfach ganz natürlich im Freundeskreis entsteht.
1: Und dann ohne Jury und vor allem ohne Abstimmung im Internet.
0: Richtig. Worüber wir definitiv nicht abstimmen müssen, ist, dass wir Sommerferien lieben. Zum Glück sind wir da gerade noch ganz am Anfang.
1: Gleich gibt's bei uns ein paar coole Tipps gegen Langeweile und abseits von den 14 Stunden Bildschirmzeit. Vorher aber erstmal Musik. Absal mit Summer So Hot im Funkenflug auf Maxneo.

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0: Ihr hört den Funkenflug auf Max Neo mit Zweiraumwohnung und 36 Grad. Passt doch irgendwie, oder? Mir ist es eindeutig viel zu heiß gewesen in der letzten Zeit. Vor allem in meiner Dachgeschoss-Zweiraumwohnung.
1: Also 6 Wochen Sommerferien. Jetzt war ich nie das Mathe-Genie, aber das sind ja, lass mich lügen, 42 Tage. Klingt erstmal nach richtig viel Freizeit.
0: Die Frage ist nur, was macht man eigentlich, wenn man nicht jeden Tag am Badesee liegen oder auf TikTok versumpfen möchte?
1: Zum Glück gibt es in Nürnberg und der Region jede Menge Möglichkeiten. Manche kosten gar nichts, andere kennt man vielleicht noch überhaupt nicht.
0: Wir haben deshalb mal ein paar Ideen gesammelt. Vielleicht ist ja was für euch auch dabei.
1: Aktuell ist Nürnberg wieder bunt. Bunter wie sonst. Es steht die Pride Week an. Das Highlight ist dann immer die Demo vom Christopher Street Day.
0: Apropos CSD. Gehst du dieses Jahr eigentlich auch wieder hin? Du bist da ja eigentlich so gerne.
1: Ja, na freilich, genau. Mag das voll gerne. Ich meine, ich als Hetero-Cis-Mann liebe es da einfach die Stimmung, Outfits, Musik und das Offensein für alles und jeden. Ich meine, egal wer du bist und wen du liebst und überhaupt einfach alles erlaubt und erwünscht.
0: Ich muss ja tatsächlich sagen, ich war noch nie in Nürnberg dabei, aber letztes Jahr war ich dafür in Hamburg. Mir hat voll gut gefallen, dass es auch niemanden gestört hat, als ich da mit Kopfhörern in den Ohren rumgelaufen bin. Ihr müsst wissen, ich bin eigentlich nicht so wirklich gut mit großen Veranstaltungen und vor allem mit sehr viel Lautstärke kann ich überhaupt nicht umgehen. Finde daher die Offenheit von den Leuten einfach mega.
1: Wir haben vor der Sendung mal gesprochen und eine bestimmte Botschaft wollen wir euch hier mal mitgeben.
0: Trotz der Umstände vor kurzem beim CSD in Berlin finden wir es weiterhin wichtig, dass der CSD stattfindet und die Menschen ihre Meinung und ihre Lebensart auch in Zukunft ausleben dürfen.
1: Also lasst euch nicht von so etwas stoppen. Deshalb ist auch einfach der Zusammenhalt und das Gemeinschaftsgefühl so wahnsinnig wichtig.
0: Vielleicht ist ja jetzt der CSD nicht so euer Ding. Dann haben wir da noch einige Ideen für euch am Start. Die Stadt Nürnberg hat nämlich auf ihrer offiziellen Webseite Angebote für lokale Ferienprogramme in und um Nürnberg gesammelt. Beispielsweise eigene Computerspiele entwickeln, ganz viele Kreativangebote und Upcycling. Das ist, wenn man aus Müll neue Produkte macht.
1: Ihr müsst aber aufpassen, viele Angebote sind bereits ausgebucht und manche benötigen dann die Anwesenheit von euren Eltern.
0: Ich persönlich war ja früher mal bei einem ganz coolen Zirkuscamp dabei. Da denke ich heute noch manchmal zurück. Vielleicht findet ihr ja auch so ein spannendes Camp. Also schaut doch einfach mal auf der Webseite der Stadt vorbei unter www.nürnberg.de/internet/ferien. Nürnberg wird mit UE statt Ü geschrieben.
1: Wenn die Ferien dann so langsam zu Ende gehen, ist es Zeit für das Nürnberger Herbstvolksfest. Für viele ist das ja voll das Event. Vom 28. August bis 13. September, also 2 Tage nach meinem Geburtstag, könnt ihr euch ins Vergnügen stürzen. In diesem Jahr steht da übrigens dann das 200. Jubiläum an. Schon krass. Deshalb ist natürlich auch super viel geboten. Ein kleiner Tipp, mittwochs ist Familientag. Dann gibt's dann auch alle Fahrten zum halben Preis, also gönnt euch. Und wenn wir jetzt gedanklich schon beim Dutzenteich sind, weil da ist ja das Herbstvolksfest, dann schauen wir doch gleich mal, was da so abgeht. Dazu sprechen wir gleich. Also langweilig werden müssen die Sommerferien definitiv nicht.
0: Und das Beste, viele Ausflugsziele liegen direkt vor der Haustür. Man muss gar nicht unbedingt ans andere Ende von Deutschland fahren.
1: Ihr müsst jetzt nicht auf den Breakdance am Nürnberger Herbstvolksfest warten, denn es wird getanzt. Und zwar den ganzen Sommer mit Fiverr. Einen Sommer lang nur tanzen im Funkenflug auf Max Neo.

0: Viele Nürnbergerinnen und Nürnberger kennen die Kongresshalle wahrscheinlich nur von außen.
1: Dabei steckt hinter diesem Gebäude unglaublich viel Geschichte. Und gleichzeitig wird gerade überlegt, wie dieser Ort in Zukunft genutzt werden kann. Schon echt krass. Die Stadt Nürnberg hat kürzlich auf dem ehemaligen Reichsparteitagsgelände die Türen zu einer der größten Kulturbaustellen Europas geöffnet. Interessierte können gut 2 Jahre vor der Eröffnung in der Kongresshalle einen Blick hinter den Bauzaun werfen.
0: Bei dem Event gab es dort am Doku-Zentrum den sogenannten Open Walk. Gemeinsam mit Oberbürgermeister Markus König und der Nürnberger Kulturreferentin Frau Professor Dr. Julia Lehner konnten Besucherinnen und Besucher das Gelände mal erkunden.
1: Jonas, du warst da doch selbst dabei. Erzähl doch mal, was ist denn da abgegangen?
0: Ja, sicher, genau. Also der Open Walk Kongresshalle ist ein öffentlicher Rundgang. Und wir hatten dann die Möglichkeit, die Kongresshalle von Nürnberg eben mal ganz genau neu zu entdecken.
1: Das Zeitfenster war ja ideal. Da war echt was los, gell?
0: Ja, voll. Also los ging's für mich ja schon mit dem Familienkonzert in der Früh vom Classic Open Air am Luitpoldheim. Also genau nebenan. Abends wäre ja dann noch das richtige Konzert gewesen. Danach ging es dann eben zum Doku-Zentrum. Markus König und Professor Dr. Julia Lehner haben dann eine Rede zur Begrüßung gehalten.
1: Oh wow, okay. Und was gab's da sonst noch so zu sehen?
0: Ja, schon viel Choreografien, Live-Musik, dann aber auch der eigentliche Open Walk. Wir konnten die Baustelle mal anschauen und auch die neue Spielstätte des Staatstheaters Nürnberg.
1: Vielleicht habt ihr es noch nicht mitbekommen, ab Oktober 2028 zieht das Opernhaus wegen einer kompletten Sanierung vom Hauptbahnhof in den Innenraum vom Doku-Zentrum. Da standen bislang immer Autos, wenn zum Beispiel im Serenadenhof Veranstaltungen waren. Ganze 100 Millionen wird das Projekt wohl kosten. Für mindestens 25 Jahre und darüber hinaus gibt's diesen neuen Spielort. Und auch wenn die Oper wieder zurückzieht, bleibt der Ort für zusätzliche Stücke.
0: Wir konnten dann mal im Rundgang eben die Baustelle mal genauer anschauen, in die neuen Räume rund um die Probe und Co. schauen, insgesamt eine coole Kombi aus Neues anschauen und hinter die Kulissen der Staatsphilharmoniker und Nürnberg Symphoniker blicken.
1: Ein wirklich spannender Ort, vor allem weil Geschichte und Zukunft da direkt aufeinandertreffen.
0: Ja genau, solche Projekte zeigen ja auch, wie sich eine Stadt verändern kann, ohne dann ihre Vergangenheit zu vergessen. Denn ja, das war für mich schon ein bisschen gruselig, ein echt dunkler Ort der Geschichte dann mit positiver Kultur zu ergänzen.
1: Erstmal danke für die Eindrücke vom Open Walk Kongresshalle. Bei uns geht es jetzt erstmal weiter mit Porter Robinson und Madon und Shelter im Funkenflug auf Max Neo.

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1: Das war's leider schon wieder mit dem Funkenflug für heute. Auch wir vom Funkenflug gehen jetzt in die geliebten Sommerferien. Regulär sind wir dann nach den Ferien, 2 Tage nach meinem Geburtstag, für euch wieder da. Natürlich haben wir für euch auch in den Sommerferien richtig coole Sendungen mit am Start. Hört gern mal rein.
2: Ihr könnt uns in der Zwischenzeit auch gern ein Like und ein Follow auf Insta da lassen. Ihr könnt auf unserem Profil auch mal ein paar nice Einblicke hinter die Kulissen vom Funkenflug sammeln.
1: @jugendradiomagazin_funkenflug ist eure Adresse. Nach den Ferien könnt ihr auch gerne immer freitags ab 15.30 Uhr selbst im Funkenflug mit dabei sein. Freiwillig, kostenlos und echt unkompliziert. Vielleicht sehen wir uns. Mitmachen kostet nichts und ausprobieren lohnt sich doch immer.
2: Falls ihr noch Geheimtipps für die Sommerferien habt oder eure Meinung zum Jugendwort des Jahres loswerden möchtet, schreibt uns gerne auf Instagram unter @jugendradiomagazin_funkenflug.
1: Damit sind wir raus und sagen
2: Ciao! Ciao.

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1: Wer sagt denn das?
2: Mann ohne Einladung nicht eingeladen ist.
1: Wer sagt denn das?
2: Mark Forster nicht eigentlich Nina Hagen.

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